Joy Reisman and Orchester, The Easel of Capri, Die Paldauer, Tränen der Liebe, Pomuria, Je t'aime moi non plus.